0: pasti. Pasti. Guck doch mal da hinten in der Ecke, da ist ein Geräusch. Hast du gesehen? Hast du gesehen? Mann, guck doch mal, da springt's rum. Ah, schon wieder. Basti. Ja, doch mal wach, ja. Hat doch mal wach. Guck doch mal da hinten in der Ecke.
1: Ich kann da mal ja nicht gucken.
0: Guck doch mal hin, da ist ein Geräusch. Da schon wieder. Die springt rum wie die Ochsen.
1: Oh, wie die Ochsen. Ruhe jetzt.
0: Ich möchte meine Ruhe haben hier bei mir in meinem Zimmer drin. Und da springen die rum da. Ruhe, Alter! Ihr kann euch sehen. Stört sich denn nicht? Sebastian! Siehst du denn nicht? Ich geh jetzt hier raus. Ich schlaf jetzt woanders.
1: Was machst du
0: jetzt hier
1: drin? Raus!
0: Ich such mir
1: aber hier. Raus hier!
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Er ist in Union, er ist zurück. 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

0: Nee, wenn die wüssten, dass ich einen von der Tiefgaskommando in meiner Gruppe drin habe, der zuhört und alles, weißt du, daran merkt man schon, wie dumm die sind.
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